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0: Das Jahr 1988.
2: George Bush Senior wird zum Präsident der USA gewählt. Steffi Graf schafft den Grand Slam und in München findet zum ersten Mal das Tollwood Festival statt. Und jetzt zur Musik. 14. März 1988. Morrissey hat sich von den Smiths getrennt und bringt Viva Hate, sein erstes Album als Solokünstler, heraus. Oktober 1988. Sonic Youth veröffentlichen ihr fünftes Album, ein Doppelalbum namens Daydream Nation. Und es gibt mit dem Song Teenage Riot sogar etwas wie eine offizielle Single. Am 21. März 1988. In Zeiten von schillerndem Glamrock sehnen sich viele Gitarrenfans wieder nach ein wenig mehr Bodenständigkeit, Dreck und Authentizität. Da kommen die Pixies genau recht. Mit ihrem Debüt Surfer Rosa liefern sie einen wichtigen Gegenpol. Surfer Rosa klingt so, als würde Sänger Black Francis zu einem ins Zimmer spazieren, die Gitarre einstöpseln und einfach losspielen. Die Songs sind besonders geprägt von dynamischen Wechseln, mal ganz leise gesungen, dann wieder ganz laut geschrien. Womöglich schon eine frühe Form des Grunge. Der vielleicht bekannteste Song der Platte ist Where Is My Mind? Und das, obwohl er nie eine offizielle Single war. Seine Bekanntheit verdankt er dem Film Fight Club von Kultregisseur David Fincher. Dort läuft Where Is My Mind in der eindrucksvollen Schlussszene. You met me at a very strange time in my life.

Surfer Rosa von den Pixies steht für die Idee, dass Rock nicht zwangsläufig im Stadion stattfinden muss. Und es geht auch ganz ohne Feuerwerk. Randnotiz der Musikgeschichte: Michael Jackson bringt mit Dirty Diana die 5. Single in Folge an die Spitze der US-Charts. Ein Rekord, denn alle Singles stammen nur von einem einzigen Album namens Bad.

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2: Was glaubst du denn eigentlich? Was ist er denn? Was hat er denn? Was kann er denn? Was macht er denn? Was rettet er denn? Wer glaubt er, dass er ist?
3: Er ist der größte österreichische Musikexport seit Mozart. Rock Me Amadeus ist der erste Song in deutscher Sprache, der es sogar in den USA auf Platz 1 der Charts schafft. In Österreich und Deutschland sowieso. Mitte der 80er ist Falco da, wo er sich schon immer gewähnt hat. Ganz oben. Dieses Ziel verfolgt er davor schon fast manisch. Als Bassspieler in Wiener Avantgarde-Projekten sieht sich Hans Hölzel schon früh zu höheren Berufen. Er entwirft sein exzentrisches Bühnenalter Ego Falco. New Wave, neue deutsche Welle und ganz neu aus Amerika etwas namens Rap sind damals der letzte Schrei. Lang hält der Erfolg vom Kommissar aber nicht. Sein zweites Album wird zwar von der Presse gelobt, liegt aber wie Backsteine in den CD-Regalen.
4: Die Plattenfirma hat schon nach dem Exit gesucht irgendwie. Also da war er klinisch tot eigentlich nach dem Album.
3: Der Misserfolg verärgert das Label und Falco betäubt seine Depressionen mit Drogen. Am Boden ist er aber noch lange nicht.

Jahr später dann Amadeus Amadeus, Erfolg über Erfolg und ein waschechter Skandal. Im Song Genie schlüpft Falco in die Rolle eines Vergewaltigers. Die Medien sind empört, trotzdem will jeder den Song hören. Das Album Falco 3 verkauft sich weltweit über 1 Million Mal. Noch ein Grund zum Trinken. Langsam wird ihm allerdings sein eigener Erfolg zum Verhängnis. Spaßige Deutschrap-Gruppen wie die Fantastischen Vier und Fettes Brot profitieren vom Grundstein, den Falco gelegt hat. Der wiederum kommt gegen den frischen Wind nicht an. Seine neuen Platten floppen. Falco schlittert immer weiter in gesundheitliche Probleme. Ein Entzug nach dem anderen scheitert.

0: Sein Comeback darf Falco dann nicht mehr erleben. Out of the Dark erscheint 3 Wochen, nachdem er bei einem Autounfall stirbt. Den Einfluss, den Falco auf die Wiener und damit zwangsläufig auf die gesamte deutschsprachige Musikszene hatte, bemerkt man vor allem in den letzten 10 Jahren. Sei es der Mut zum Dialekt, exzentrischer Lebenswandel oder glamouröser Dada-Pop. Von Bilderbuch über Wanda bis Young Horn. Falco ist überall.
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0: Das Jahr 1992.
2: Der VfB Stuttgart wird deutscher Fußballmeister. Das Super Nintendo Entertainment System erscheint in Deutschland und der Flughafen Franz Josef Strauß wird in München in Betrieb genommen.
3: Wenn Sie in Heathrow in London oder sonst wo, meine Charles de Gaulle in Frankreich oder in...
2: Und jetzt zur Musik. 11. Mai 1992. The Cure veröffentlichen ihren größten Ohrwurm. Friday, I'm in Love. Bis heute läuft der Song im Radio. Meistens natürlich freitags.
4: 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It's Friday, I'm in love.
2: Pumpende Techno-Beats, ein soulig-poppiger Refrain und ansatzweise gerappte Verse. So einfach geht Eurodance. Snap's Rhythm is a Dancer ist 1992 die erste Landmarke in diesem Genre. Es folgen Culture Beat, Dr. Alban, Hathaway und viele mehr. November 1992. Rage Against the Machine veröffentlichen ihr gleichnamiges Album Rage Against the Machine. Auf dem bekannten Cover der Platte sieht man einen buddhistischen Mönch, der sich aus Protest selbst verbrennt. Aber wogegen protestieren Rage Against the Machine?
5: The fax machine, the pinball machine. Machine can be anything from like the police on the streets of Los Angeles who can pull motorists from their cars and beat them to a pulp and get away from it.
2: Musikalisch trifft Hip-Hop auf Metal und Funk, auch Crossover genannt. Es gibt keine Samples, keine Synthesizer, keine Keyboards. Stilprägend für Rage Against the Machine sind vielmehr die ausufernden Gitarrensoli von Tom Morello, einem der besten Gitarristen aller Zeiten. Und natürlich die wütenden Texte von Sänger Zack de la Rocha. Anti-autoritär, revolutionär und immer direkt ins Gesicht. Ob in Filmen wie Matrix oder Natural Born Killer oder Videospielen wie Grand Theft Auto, das erste Album von Rage Against the Machine hört man immer genau dann, wenn es darum geht, aufzustehen, zu protestieren und politisch ein Statement zu setzen. Gegen Hass, Rassismus, Kriegstreiberei, Polizeigewalt, Kapitalismus und vieles mehr. Ein Klassiker eben. Randnotiz der Musikgeschichte 92. Im Münchner Fraunhofer Institut wird die MP3 erfunden. Jetzt also sind es nur noch 5 Jahre bis zum ersten MP3-Player.
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2: The XX mit XX.
3: Manche Dinge sind zu kompliziert, um sie auszusprechen. Aber eigentlich haben die XX alles schon perfekt formuliert, bevor Romy und Olli überhaupt ein einziges Wort gesungen haben. Mit ein paar einzelnen düsteren Gitarrennoten und einem Drumcomputer tauchen die Londoner ein in eine mysteriös-romantische Melancholie, die sie bis zum letzten Ton ihres Debüts nicht mehr loslässt. Eigentlich sind die XX sowas wie das wahr gewordene Highschool-Band-Märchen. Romy, Jamie, Baria und Ollie kennen sich quasi aus dem Sandkasten. Aber sie klingen komplett anders als die britischen Gitarrenbands, die damals im Trend liegen. Weil die XX zu Hause proben und ihre Eltern nicht stören wollen, gibt es statt Schlagzeug einen Drumcomputer und die Amps werden leise gedreht. So kommen die XX zu ihrem Sound. Immer düster und minimalistisch. So introvertiert wie die Bandmitglieder selbst. Aber trotzdem, oder vielleicht sogar deshalb, sticht das Talent der Teenager den Labels ins Auge. Erst wird überlegt, das Debüt von The XX von einem erfahrenen Produzenten betreuen zu lassen, aber das Vertrauen in die Newcomer ist damals dann doch schon so groß, dass Jamie das Album fast im Alleingang produzieren darf. In langen Nächten fängt er eine reduzierte, fast schon geisterhafte Atmosphäre ein. Irgendwo zwischen R&B, Indie und Underground Rave.

Die Texte für XX entstehen im Chatroom. Romy und Olli schreiben und schicken sich Textfragmente hin und her, die nach und nach zu einer Einheit verschmelzen. Auch ein Grund, warum die beiden fast schon absurd perfekt harmonieren. Am Ende ist jedes Stück so universell und mystisch gehalten, dass sich so gut wie jeder darin wiederfinden kann. Crystallized, Shelter und Islands werden schnell der persönliche Soundtrack von unzähligen Deep Talks, Romanzen, Trennungen und Versöhnungen. Ein Album wie eine melancholische Liebeserklärung an das Zwischenmenschliche mit all seinen Ecken und Kanten.

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0: Das Jahr 1992.
2: Der VfB Stuttgart wird deutscher Fußballmeister. Das Super Nintendo Entertainment System erscheint in Deutschland und der Flughafen Franz Josef Strauß wird in München in Betrieb genommen.
3: Wenn Sie in Heathrow in London oder sonst wo, meines Charles de Gaulle in Frankreich oder in
2: Und jetzt zur Musik. 11. Mai 1992. The Cure veröffentlichen ihren größten Ohrwurm. Friday, I'm in Love. Bis heute läuft der Song im Radio. Meistens natürlich freitags.
4: 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It's Friday, I'm in love.
2: Pumpende Techno-Beats, ein soulig-poppiger Refrain und ansatzweise gerappte Verse. So einfach geht Eurodance. Snaps Rhythm is a Dancer ist 1992 die erste Landmarke in diesem Genre. Es folgen Culture Beat, Dr. Alban, Hathaway und viele mehr. Dritter November 1992. Rage Against the Machine veröffentlichen ihr gleichnamiges Album Rage Against the Machine. Auf dem bekannten Cover der Platte sieht man einen buddhistischen Mönch, der sich aus Protest selbst verbrennt. Aber wogegen protestieren Rage Against the Machine?
5: The fax machine, the pinball machine. Machine can be anything from like the police on the streets of Los Angeles who can pull motorists from their cars and beat them to a pulp and get away from it.
2: Musikalisch trifft Hip-Hop auf Metal und Funk, auch Crossover genannt. Es gibt keine Samples, keine Synthesizer, keine Keyboards. Stilprägend für Rage Against the Machine sind vielmehr die ausufernden Gitarrensoli von Tom Morello, einem der besten Gitarristen aller Zeiten. Und natürlich die wütenden Texte von Sänger Zack de la Rocha. Anti-autoritär, revolutionär und immer direkt ins Gesicht. Ob in Filmen wie Matrix oder Natural Born Killer oder Videospielen wie Grand Theft Auto, das erste Album von Rage Against the Machine hört man immer genau dann, wenn es darum geht, aufzustehen, zu protestieren und politisch ein Statement zu setzen. Gegen Hass, Rassismus, Kriegstreiberei, Polizeigewalt, Kapitalismus und vieles mehr. Ein Klassiker eben. Randnotiz der Musikgeschichte 92. Im Münchner Fraunhofer Institut wird die MP3 erfunden. Jetzt also sind es nur noch 5 Jahre bis zum ersten MP3-Player.
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3: Er ist der Mann, der den Rock'n'Roll erfunden hat.
4: Rock'n'Roll has been around for many years. It used to be called rhythm and blues.
3: Seine Musik prägt Künstler wie Paul McCartney.
5: It was just like a dream, really, meeting Elvis. We'd fantasized about him since we were young teenagers.
3: Keith Richards.
6: Who's this guy Elvis Presley?
7: You got to say, yeah, he hit like a bombshell.
3: Bruce Springsteen.
8: Is Elvis here? Can you tell him Bruce Springsteen was here?
3: Und Robert Plant.
9: He was just amazing and spectacular, and it was just that he really opened the door to my whole love of music.
3: Als Elvis Mitte der 50er seine ersten Songs aufnimmt, ist davon noch nichts zu spüren. In seiner Heimatstadt Memphis erlebt er extreme Rassentrennung. Weiße wollen mit Schwarzen nichts zu tun haben und umgekehrt. Elvis jedoch kümmert sich kein Stück darum. Als Jugendlicher besucht er schwarze Gottesdienste und entdeckt dabei den Gospel für sich. Den kombiniert er dann mit der Musik, die er im bürgerlich weißen Radio hört.
10: You see, country music was always a part of the influence of my type of music anyway. It's a combination of country music and gospel and rhythm and blues all combined.
11: You ain't nothing but a hound dog.
3: Das macht ihn zu einem der ersten Künstler des Rockabilly. Seine Songs, von denen er übrigens keinen einzigen selbst schreibt, führen gleich 3 Hitparaden gleichzeitig an. Die Popcharts ebenso wie die R&B und Countrycharts. Auch seine Auftritte sprechen sich schnell herum. Nachdem Elvis in einer TV-Sendung auftritt, liegen ihm nicht nur Millionen Mädchen zu Füßen, es gibt auch einen handfesten Skandal. Seine Hüftbewegungen beim Tanzen werden mit Striptease verglichen. Die Öffentlichkeit ist empört.
12: Rock'n'Roll music, if you like it, you can't help but move to it. That's what happens to me. I can't help it.
3: Die Folge seiner anzüglichen Tanzanlagen? Von da an wird er im Fernsehen nur noch von der Hüfte aufwärts gezeigt.

0: apart.
1: Well, the first thing I have to do is to cut some records, and then after that I have the television show with Frank Sinatra.
2: Nach seinem Militärdienst, bei dem er unter anderem in Deutschland stationiert ist, kehrt er 1968 mit einer riesigen TV-Show als Entertainer in die Staaten zurück. Die Einschaltquoten sind gigantisch. Daraufhin zieht es Elvis auf die Bühne. In den letzten Jahren seines Lebens spielt er mehr als 1000 Konzerte, die ihn endgültig zum Superstar machen. So gelingt es ihm, 4-mal hintereinander den Madison Square Garden zu füllen. Bob Dylan, David Bowie und Paul Simon sollen die Show begeistert miterlebt haben. Zu der Zeit ist der King allerdings bereits mit Medikamenten vollgepumpt. Schmerzmittel helfen ihm dabei, mit einem angeborenen Herzfehler zurechtzukommen. Als er stirbt, ist er gerade mal 42 Jahre alt. Bis dahin verkauft der erste Superstar der Rockmusik 500 Millionen Platten. Bis heute ist Elvis Presley der erfolgreichste Solokünstler der Welt und der einflussreichste, denn ohne ihn hätte es Rock'n'Roll definitiv nie gegeben.
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0: Das Jahr 1996.
2: Oliver Bierhoff schießt das erste Golden Goal der Fußballgeschichte. Der Schachcomputer Deep Blue bezwingt erstmalig Schachweltmeister Kasparov und Dolly, das erste Klonschaf, wird geboren. Und jetzt zur Musik. 31. Mai 1996. Die Fugees covern den Song Killing Me Softly von Roberta Flack. Es ist die mittlerweile 150. Coverversion des Songs. Modest Mouse veröffentlichen ihr Debütalbum This is a long drive for someone with nothing to think about. Das perfekte Album für den einsamen Roadtrip.

0: Rest in Peace Tupac. Am 7. September 1996 wird der Rapper in Las Vegas auf einer Kreuzung mit 5 Schüssen niedergeschossen. 6 Tage später erliegt er seinen Verletzungen und stirbt. Die Tat ist bis heute nicht aufgeklärt. Viele vermuten aber, dass die West Coast-Legende einer Verschwörung seiner East Coast-Kontrahenten zum Opfer gefallen ist. Namentlich Puff Daddy und Notorious B.I.G. Was auf jeden Fall wahr ist, Tupac war einer der besten, einflussreichsten, aber auch kontroversesten und wütendsten Rapper seiner Zeit. Neben seiner Musik setzte er sich unermüdlich gegen Rassismus ein, für Gleichberechtigung und für eine faire, sozial gerechte Welt.
1: It's too much money here. I mean, nobody should be hitting Lotto for 36 million and we got people starving in the streets. That is not idealistic, that's just real.
0: Randnotiz der Musikgeschichte 96: Henry Maske verlässt den Boxring und bekommt einen dieser Abschiedssongs, der bis heute zwar Kultstatus genießt, aber beim Tschüss sagen schon fast zu oft gespielt wird.

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2: Amy Winehouse mit Back to Black.
3: 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I said no, no, no.
4: Eine Zeile und schon ist alles klar. Back to Black beginnt mit einem eindeutigen Statement. Versucht ruhig mich zu ändern. Ihr werdet es eh nicht schaffen. Amy Winehouse, die Sängerin, die sich im Megahit Rehab so stur gibt, klingt auf ihrem zweiten Album wie schon lange niemand mehr klang. Und nur kurz danach wollte jeder so klingen wie

60er-Jahre-Girlgroups wie The Supremes und der poppige Soul des legendären Motown-Labels. Das alles liebt Amy. Aber Back to Black klingt lang nicht so nett und unverfänglich wie die alten Vorbilder. Hier geht es viel persönlicher und emotionaler zu. Amys Songs und ihre Stimme klagen vor Gebrochenheit und Schmerz. Es geht um Abstürze, um Verluste, darum, dass Liebe nicht nur rosarot, sondern viel öfter tiefschwarz und aussichtslos ist.

Den Titelsong Back to Black widmet Amy ihrem On-Again-Off-Again-Partner Blake Fielder-Civil, der sie für eine Ex verlassen hat. Die turbulente, drogendurchzechte Beziehung kannte schlussendlich nur Verlierer. Der rohe Retro-Soul-Sound von Back to Black kam unter maßgeblicher Führung von Produzent Mark Ronson und mithilfe der furiosen Daptones als Backingband zustande. Ein ziemlicher Aufbruch von Amys Debütalbum. Das klang noch nach naivem R&B ohne Ecken und Kanten. Aber Amy konnte nie einfach nur ein durchschnittlicher Popstar sein. Mit ihrem verwischten Kajal, der auffälligen Beehive-Frisur und dem alles andere als Good Girl-Image wurde sie zu etwas viel, viel Größerem. Back to Black vereint Soul und Rotzigkeit und machte beides wieder salonfähig. In 22 Ländern weltweit erreichte es Platin und es gewann 5 Grammys. Labels fingen an, ähnlich unverfälschte Künstlerinnen wie Adele und Florence and the Machine unter Vertrag zu nehmen. In England bricht ein Retro-Soul-Trend aus, der sich gewissermaßen bis heute anhält. Back to Black ist das Album einer Frau, die beschloss, sich nichts mehr gefallen zu lassen. Ob von Ex-Freunden oder Label-Offiziellen. Sie war nie stur, sie war einfach nur 100% authentisch.

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0: Das Jahr 1980.
2: Der erste Golfkrieg beginnt. Helmut Schmidt wird als Bundeskanzler wiedergewählt und das Videospiel Pac-Man erscheint. Und jetzt zur Musik. 18. April 1980. The Cure veröffentlichen ihr zweites Album 17 Seconds, das in nur 7 Tagen und mit einem Budget von nur 2000 Pfund produziert wird. Mai 1980. Ian Curtis, Sänger von Joy Division, erhängt sich in seinem Haus, nur wenige Tage vor der allerersten US-Tour der Band.

7. Februar 1980. Mit ihrer Live-Tour zum Album The Wall setzen Pink Floyd neue Maßstäbe. Eine über 10 Meter hohe Mauer aus Papiersteinen wird auf der Bühne aufgebaut und wieder eingerissen. Als Symbol für Entfremdung und fehlende Verbindungen. Mal fungiert die Mauer als Leinwand, mal als Podest für ein Gitarrensolo. Hinzu kommt eine komplexe Feuer- und Lichtshow, sodass das gesamte Spektakel so aufwendig ist, dass es insgesamt nur an 4 Orten überhaupt aufgeführt wird. Dort aber dann mehrmals. Ein Ort davon ist Dortmund.

Für das geteilte Deutschland haben die ehrgeizigen Konzerte zu Pink Floyds Album eine besondere Wirkung. Die riesige Mauer ist hier nicht nur Symbol, sondern konkret vorhanden. In Berlin. Auch deswegen wird Roger Waters entscheiden, die Show noch einmal zu inszenieren. 10 Jahre später in Berlin. Nach dem Fall der Mauer. Randnotiz der Musikgeschichte: Elton John spielt ein Gratiskonzert vor 400.000 Fans im Central Park in New York. Bei der Zugabe ist er als Donald Duck verkleidet.

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2: My father's dead, but my mother's alive. They both had a very positive attitude to me working in any creative area. They wanted me to be a painter, basically. I guess they thought painting was a little bit further up the ladder than being a rock musician.
3: Auch wenn seine Eltern es anders sehen, für Nick Cave hat Musik eine tiefere Bedeutung als alles andere. Wenn er über die Geburt von Elvis Presley singt, klingt das wie ein existenzielles Ereignis, das die Welt in allen Dimensionen nachhaltig aus den Angeln hebt. Rock'n'Roll ist für Nick Cave das, was Religion nie für ihn sein konnte. Und wenn man so will, ist er selbst der größte Prophet.
4: Whoa, whoa, whoa.
3: Australien war irgendwann einfach viel zu klein für ihn. Als Nick Cave Anfang der 80er nach Europa zieht, ist er schon der unangefochtene König der australischen Punk-Szene. Die chaotisch brutalen Shows seiner Band The Birthday Party sind absolut legendär. Trotzdem fühlt sich Nick eingeengt. Seine neue Band soll etwas viel Freieres werden. Zusammen mit Blixer Bargeld, dem Mastermind der einstürzenden Neubauten, gründet er seine Bad Seeds, eine Band, die den amerikanischen Südstaaten-Blues auf einen Horrortrip schickt. Nick Cave and the Bad Seeds werden schnell eine feste Größe, obwohl sich personell als auch musikalisch immer wieder viel verändert. Der punkige Blues der Anfangstage wird immer ausschweifender, experimenteller, aber auch getragener. Einige Dinge bleiben jedoch immer gleich. Nicks morbider Humor, seine Faszination mit dem Göttlichen und den menschlichen Abgründen. Sein größter Mainstream-Erfolg über The Wild Roses Grow, den er zusammen mit Popsängerin Kylie Minogue einsingt, klingt zwar wahnsinnig anrührend, ist aber eigentlich der Dialog eines Mörders mit seinem Opfer.
5: Und

Andere Rockstars nutzen ihren künstlerischen Wahnsinn als Ausrede, sich in kolossale Arschlöcher zu verwandeln. Aber Nick Cave bleibt trotz allen menschlichen Abgründen in seinen Songs immer von einer gewissen Würde umgeben. Auch als das ganze Leid, über das er singt, plötzlich sein eigenes Leben heimsucht. Im Jahr 2015 verunglückt sein Sohn tödlich. Nick Cave hat so gut wie alle Peinigungen des Musikerlebens nahezu mühelos überwunden, aber diese Tragödie ist seine schlimmste Stunde. Das Album Skeleton Tree ist eigentlich schon fast fertig, aber der Tod seines Sohns legt sich wie ein schwerer Schleier über die Stücke. Aus den Balladen werden minimalistische, elektronisch angehauchte Klagerufe, die sich wie ein emotionaler Tritt in die Magengrube anfühlen. Über die Jahre ist aus dem Gothrock-Schocker ein allumfassender Poet geworden, der die menschlichen Triebe so gut beschreibt wie kaum ein anderer. Musik kann uns gleichzeitig verstören, in die tiefsten Abgründe reißen und in den schlimmsten Stunden dann doch wieder aufbauen. Das hat niemand so gut verstanden wie Nick Cave.

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0: Das Jahr 1985.
2: Das Wrack der Titanic wird entdeckt. Augsburg feiert den 2000. Geburtstag und Microsoft veröffentlicht die grafische Benutzeroberfläche Windows. Und jetzt zur Musik. 5. Dezember 1985. Der allererste Reggae-Song wird auf Jamaika digital aufgenommen. Und zwar Under Me Slang Tang von Wayne Smith. Es ist der Startschuss für den weltweiten Erfolg der Ragamuffin Music. März 1985. Die Musik von Stevie Wonder wird in Südafrika verboten, weil er seinen gewonnenen Oscar Nelson Mandela widmet. Mandela gilt zu dieser Zeit noch als Staatsfeind Nummer 1. Am 25. Februar 1985. Das Duo Tears for Fears veröffentlicht ihr Album Songs from the Big Chair und sind damit auf dem Höhepunkt ihrer Karriere angelangt. Roland Orzabal und Kurt Smith, zwei Briten, die selten lächeln, perfektionieren den Pop-Sound im New Wave und machen ihn somit massentauglich.

Shout, der Opener von Songs from the Big Chair, zeigt gleich zu Beginn. Diese Platte ist ein Must-Have für Fans guter Popmusik. Einfache Melodien treffen auf einfache Lyrics. Jeder Refrain lädt zum Mitsingen ein. Ein Protestsong zum Wohlfühlen. Noch etwas leichter wird es in Everybody Wants to Rule the World. Ein Song, den Tears for Fears innerhalb von 2 Wochen komplett geschrieben und produziert haben. Ein fröhlicher Song, extrovertiert und natürlich der größte Radiohit 1985.

Es sind eben die starken Singles, die Songs from the Big Chair auszeichnen und bis heute auch dank enormer Dauerpräsenz zum Kulturgut machen. Immer wieder werden diese Songs hergenommen, um die 80er musikalisch wiederzubeleben. Sei es in Filmen wie Donnie Darko oder in Serien wie Stranger Things. Oder einfach nur auf der nächsten 80er-Party.

0: Randnotiz der Musikgeschichte. Am 6. September 1985 kauft Michael Jackson die Rechte an fast allen Beatles-Songs. Sehr zum Ärger von Paul McCartney, der zwar mitbietet, aber damals mit dem Vermögen von Michael Jackson nicht mithalten kann.
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2: Radiohead mit In Rainbows.
3: Es gab mal eine Zeit, da haben Musikfans zusammen Zelte vor Plattenläden aufgeschlagen, um die Ersten zu sein, die das neue Lieblingsalbum hören können. Im Jahr 2007 nehmen Radiohead genau diesen gemeinschaftlichen Moment und packen ihn ins Internet. Und am 10. Oktober, am frühen Morgen, drücken Menschen auf der ganzen Welt auf Play. Sie hören ein Album, das die Musik umkrempelt. Es wirft die Frage auf, was uns Musik wert ist, wie wir sie hören und wie die Industrie sie veröffentlicht. Solche Auswirkungen kann natürlich nur eine richtig starke Platte haben. Aber In Rainbows ist kein sehr gutes Album. In Rainbows ist vom ersten bis zum letzten Ton perfekt.

Four in Rainbows stehen Radiohead irgendwo zwischen kompletter Freiheit und Orientierungslosigkeit. Ohne Label und Deadline im Nacken drehen sich Radiohead lange ohne Motivation im Kreis. Um endlich wieder zu sich selbst zu finden, geht die Band mit halbfertigen Songs auf Tour. Und plötzlich ist der Funke wieder da. Auf der Bühne werden die Familienväter im mittleren Alter wieder zu spielwütigen Teenagern. Und die neu gefundene Spielfreude überträgt sich auf In Rainbows.

Eigentlich waren Radiohead immer eine Band, die panisch nach sich selbst gesucht hat. Auf In Rainbows klingen die Oxforder so, als hätten sie endlich ihre innere Mitte gefunden. Das Album ist vielleicht nicht so experimentell wie Kid A oder OK Computer, aber besser haben Radiohead die Kombination aus berührendem Songwriting und komplexen Klängen nie hinbekommen. Es ist vollgepackt mit Emotionen, von brachial aggressiv, neugierig verspielt, zärtlich romantisch und am Ende todtraurig. Manche Songs sind so komplex, dass man erst 5 Jahre später hinter die versteckten Rhythmen kommt, die die Band in Songs wie Videotape eingepflanzt hat. Man kann jahrelang nach musikalischen Kniffen suchen oder es auch einfach lassen. Man muss sie nicht finden, um In Rainbows zu genießen. Es trifft auch mit ganz simplen Ideen direkt ins Herz.

0: Gerade einmal 10 Tage vorher erwähnt Johnny Greenwood fast schon beiläufig, dass, wann und wie in Rainbows erscheint. Erstmal nur digital und man zahlt, wie viel man will. Von gar nichts bis zu 1 Million ist alles möglich. Ein ziemlich kontroverser Move, vor allem für eine der größten Rockbands der Zeit. Doch er zahlt sich aus. Die Musikindustrie steht Kopf und in Rainbows wird ein Meilenstein über Genregrenzen hinaus. Es ist das beste Album der letzten 20 Jahre.
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0: Das Jahr 1977.
2: Der Terror der RAF hält Deutschland in Atem. Jimmy Carter wird Präsident der USA und der erste Star Wars Teil kommt in die Kinos. Und jetzt zur Musik. 16. September 1977. Die Talking Heads veröffentlichen ihr Debütalbum 77. Darauf auch einer ihrer größten Hits, Psycho Killer.
3: Psycho Killer,
2: August 1977. Elvis wird tot in Graceland aufgefunden. Der King stirbt im Alter von nur 42 Jahren. Juli 1977. In den Musicland Studios in München produziert Giorgio Moroder seinen wohl bekanntesten, vor allem aber wohl einflussreichsten Song überhaupt, I Feel Love. Für den innovativen Disco-Hit nutzt der Produzent erstmals ausschließlich synthetische Mittel bei den Instrumentals. Der Gesang kommt von Donna Summer. Eine Revolution in der Musik. Moroder hat zwar schon zuvor mit dem Synthesizer experimentiert, jetzt aber schafft er den Durchbruch in den Mainstream. I Feel Love landet weltweit in den Top 10 und wird sogar zu einer Hymne der Schwulenbewegung. Bis heute gilt der Song als Wegbereiter für House und Techno. Bekannte DJs remixen I Feel Love, sodass der Song quasi zum Evergreen in den Clubs dieser Welt geworden ist. Ein Stück Musikgeschichte, produziert in München. Randnotiz der Musikgeschichte: Die NASA schickt eine goldene Schallplatte ins Weltall. Darauf zu hören ist unter anderem Johnny B. Goode von Chuck Berry. Bis heute hat sich noch kein Alien darauf zurückgemeldet.
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2: It's one small step for man, one giant leap for mankind.
3: Während Neil Armstrong als erster Erdenbewohner seine Füße auf dem Mond absetzt, passiert auf der Erde etwas fast genauso Einschneidendes. Der erste Marsmensch der Musikgeschichte setzt seine Füße auf die Bühne und hebt die Welt aus den Angeln. Sein Name: David Bowie.

Auch wenn Bowie angeblich auf der Erde geboren und aufgewachsen ist, sticht er aus der Musiklandschaft heraus wie ein kleines grünes Männchen mit fliegender Untertasse. Und so tut sich David anfangs auch ganz schön schwer, mit seiner Musik Fuß zu fassen. Aber anstatt sich brav in die damals eintönige Musikszene einzureihen, geht er auf absoluten Konfrontationskurs. Er erfindet die Kunstfigur Ziggy Stardust, ein androgynes, außerirdisches Rockstar-Wesen, das als Botschafter zwischen dem Weltall und der Erde hin und her reist. Klingt ganz schön abgefahren. Aber genau wie seine Kunstfigur reißt David Bowie Grenzen ein und zeigt der Menschheit erst, wie unfassbar kreativ und befreiend Popmusik sein kann.

Das Album The Rise and Fall of Ziggy Stardust and the Spiders from Mars macht Bowie unwiderruflich zum Star. Ihm selber wird seine eigene Kunstfigur langsam allerdings unheimlich. Die Grenzen zwischen David und Ziggy verschwimmen immer mehr, bis David sein außerirdisches Wesen in den Ruhestand schickt. Aber auch ohne Kunstfigur bleibt Bowie so experimentierfreudig wie immer. So lässt er sich Ende der 70er Jahre zum Beispiel vom deutschen Krautrock inspirieren und schreibt mit Heroes schon wieder Musikgeschichte.

0: Bis zum Schluss sucht David Bowie immer nach neuen Inspirationen für seine Musik. Sein letztes Album Black Star zum Beispiel ist ein Meisterwerk zwischen düsterem Free Jazz und melancholischen Balladen und klingt anders als alles, was er bisher gemacht hat. Einen Tag nach dem Release stirbt David Bowie und die Welt stößt einen kollektiven Klageschrei aus. Denn der Starman hat zu seinen Lebzeiten so viel geleistet wie kaum ein anderer Musiker. Dass Popmusik heute so herrlich merkwürdig, individuell und befreiend sein kann, haben wir immer noch David Bowie zu verdanken.
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0: Das Jahr 1988.
2: George Bush Senior wird zum Präsident der USA gewählt. Steffi Graf schafft den Grand Slam und in München findet zum ersten Mal das Tollwood Festival statt. Und jetzt zur Musik. 14. März 1988. Morrissey hat sich von den Smiths getrennt und bringt Viva Hate, sein erstes Album als Solokünstler, heraus. Oktober 1988. Sonic Youth veröffentlichen ihr 5. Album, ein Doppelalbum namens Daydream Nation. Und es gibt mit dem Song Teenage Riot sogar etwas wie eine offizielle Single. Am 21. März 1988. In Zeiten von schillerndem Glamrock sehnen sich viele Gitarrenfans wieder nach ein wenig mehr Bodenständigkeit, Dreck und Authentizität. Da kommen die Pixies genau recht. Mit ihrem Debüt Surfer Rosa liefern sie einen wichtigen Gegenpol. Surfer Rosa klingt so, als würde Sänger Black Francis zu einem ins Zimmer spazieren, die Gitarre einstöpseln und einfach losspielen. Die Songs sind besonders geprägt von dynamischen Wechseln, mal ganz leise gesungen, dann wieder ganz laut geschrien. Womöglich schon eine frühe Form des Grunge. Der vielleicht bekannteste Song der Platte ist Where Is My Mind, und das, obwohl er nie eine offizielle Single war. Seine Bekanntheit verdankt er dem Film Fight Club von Kultregisseur David Fincher. Dort läuft Where Is My Mind in der eindrucksvollen Schlussszene. You met me at a very strange time in my life.

Surfer Rosa von den Pixies steht für die Idee, dass Rock nicht zwangsläufig im Stadion stattfinden muss. Und es geht auch ganz ohne Feuerwerk. Randnotiz der Musikgeschichte: Michael Jackson bringt mit Dirty Diana die 5. Single in Folge an die Spitze der US-Charts. Ein Rekord, denn alle Singles stammen nur von einem einzigen Album namens Bad.

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0: Das Jahr 1988.
2: George Bush Senior wird zum Präsident der USA gewählt, Tetris wird veröffentlicht und Ödipussy von Loriot kommt in die Kinos. Und jetzt zur Musik. September 1988, Bobby McFerrin veröffentlicht Don't Worry, Be Happy. In dem A Cappella-Song singt er nicht nur alle Verse selbst, sondern imitiert auch mit seiner Stimme alle Instrumente selbst. Frühjahr 1988. Quincy Jones macht sich daran, Blue Monday von New Order nochmal neu abzumischen. Der Song erscheint unter dem Namen Blue Monday 1988 und ist bis heute die meistverkaufte 12-Inch-Single aller Zeiten.

8. August 1988. In Los Angeles, genauer gesagt im Stadtteil Compton, veröffentlichen DJ Yela, Arabian Prince, Dr. Dre, Eazy-E und Ice Cube gemeinsam ihr Debütalbum. Zusammen nennen sie sich NWA. Und das Album kommt und heißt Straight Outta.

Bis zu diesem Zeitpunkt kommt Hip-Hop eigentlich nur von der Ostküste der USA. Mit Straight Outta Compton verschieben N.W.A. allerdings den Fokus in das sonnige Kalifornien, quasi in ihre Hood. Sie thematisieren das Straßenleben vor Ort, manchmal kontrovers und kritisch, meistens stehen aber dann doch die wichtigsten Komponenten des Spaßes im Vordergrund. Lifestyle, Frauen und Geld. Die Frühform des Gangster-Rap mit starken Funk-Einflüssen. 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Der große Erfolg der Platte kommt dann aufgrund eines Skandals. Das FBI schreibt in einem offenen Brief, dass man den Song Fuck the Police verbieten solle. Die Medien stürzen sich weltweit auf diesen Leckerbissen und N.W.A. werden für einen kurzen Moment der Geschichte genau das, was sie sein möchten. Staatsfeind Nummer

0: Straight Outta Compton ist aber auch ohne Skandale einfach eine der wichtigsten Hip-Hop-Platten aller Zeiten. Sie prägt auch heute noch ein ganzes Musikgenre. Randnotiz der Musikgeschichte: Am 19. Juli 1988 tritt Bruce Springsteen in Ost-Berlin auf. Es ist das größte Konzert in der Geschichte der DDR. I can take you home.
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2: Was glaubst du denn eigentlich? Was ist er denn? Was hat er denn? Was kann er denn? Was macht er denn? Was rettet denn? Wer glaubt denn, dass er ist?
3: Er ist der größte österreichische Musikexport seit Mozart. Rock Me Amadeus ist der erste Song in deutscher Sprache, der es sogar in den USA auf Platz 1 der Charts schafft. In Österreich und Deutschland sowieso. Mitte der 80er ist Falco da, wo er sich schon immer gewähnt hat. Ganz oben. Dieses Ziel verfolgt er davor schon fast manisch. Als Bassspieler in Wiener Avantgarde-Projekten sieht sich Hans Hölzel schon früh zu höheren Berufen. Er entwirft sein exzentrisches Bühnenalter Ego Falco. New Wave, neue deutsche Welle und ganz neu aus Amerika etwas namens Rap sind damals der letzte Schrei. Lang hält der Erfolg vom Kommissar aber nicht. Sein zweites Album wird zwar von der Presse gelobt, liegt aber wie Backsteine in den CD-Regalen.
4: Die Plattenfirma hat schon nach dem Exit gesucht irgendwie. Also da war er klinisch tot eigentlich nach dem Album.
3: Der Misserfolg verärgert das Label und Falco betäubt seine Depressionen mit Drogen. Am Boden ist er aber noch lange nicht.

Jahr später dann Amadeus Amadeus, Erfolg über Erfolg und ein waschechter Skandal. Im Song Genie schlüpft Falco in die Rolle eines Vergewaltigers. Die Medien sind empört, trotzdem will jeder den Song hören. Das Album Falco 3 verkauft sich weltweit über 1 Million Mal. Noch ein Grund zum Trinken. Langsam wird ihm allerdings sein eigener Erfolg zum Verhängnis. Spaßige Deutschrap-Gruppen wie die Fantastischen Vier und Fettes Brot profitieren vom Grundstein

Falco gelegt hat. Der wiederum kommt gegen den frischen Wind nicht an. Seine neuen Platten floppen. Falco schlittert immer weiter in gesundheitliche Probleme. Ein Entzug nach dem anderen scheitert. Butter.

0: Sein Comeback darf Falco dann nicht mehr erleben. Out of the Dark erscheint 3 Wochen, nachdem er bei einem Autounfall stirbt. Den Einfluss, den Falco auf die Wiener und damit zwangsläufig auf die gesamte deutschsprachige Musikszene hatte, bemerkt man vor allem in den letzten 10 Jahren. Sei es der Mut zum Dialekt, exzentrischer Lebenswandel oder glamouröser Dada-Pop. Von Bilderbuch über Wanda bis Young Horn. Falco ist überall.
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0: Das Jahr 1992.
2: Der VfB Stuttgart wird deutscher Fußballmeister. Das Super Nintendo Entertainment System erscheint in Deutschland und der Flughafen Franz Josef Strauß wird in München in Betrieb genommen.
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2: Und jetzt zur Musik. 11. Mai 1992. The Cure veröffentlichen ihren größten Ohrwurm. Friday, I'm in Love. Bis heute läuft der Song im Radio. Meistens natürlich freitags.
4: 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It's Friday, I'm in love.
2: Pumpende Techno-Beats, ein soulig-poppiger Refrain und ansatzweise gerappte Verse. So einfach geht Eurodance. Snap's Rhythm is a Dancer ist 1992 die erste Landmarke in diesem Genre. Es folgen Culture Beat, Dr. Alban, Hathaway und viele mehr. November 1992. Rage Against the Machine veröffentlichen ihr gleichnamiges Album Rage Against the Machine. Auf dem bekannten Cover der Platte sieht man einen buddhistischen Mönch, der sich aus Protest selbst verbrennt. Aber wogegen protestieren Rage Against the Machine?
5: The fax machine, the pinball machine. Machine can be anything from like the police on the streets of Los Angeles who can pull motorists from their cars and beat them to a pulp and get away from it.
2: Musikalisch trifft Hip-Hop auf Metal und Funk, auch Crossover genannt. Es gibt keine Samples, keine Synthesizer, keine Keyboards. Stilprägend für Rage Against the Machine sind vielmehr die ausufernden Gitarrensoli von Tom Morello, einem der besten Gitarristen aller Zeiten. Und natürlich die wütenden Texte von Sänger Zack de la Rocha. Anti-autoritär, revolutionär und immer direkt ins Gesicht. Ob in Filmen wie Matrix oder Natural Born Killer oder Videospielen wie Grand Theft Auto, das erste Album von Rage Against the Machine hört man immer genau dann, wenn es darum geht, aufzustehen, zu protestieren und politisch ein Statement zu setzen. Gegen Hass, Rassismus, Kriegstreiberei, Polizeigewalt, Kapitalismus und vieles mehr. Ein Klassiker eben. Randnotiz der Musikgeschichte 92. Im Münchner Fraunhofer Institut wird die MP3 erfunden. Jetzt also sind es nur noch 5 Jahre bis zum ersten MP3-Player.
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0: Das Jahr 1996.
2: Oliver Bierhoff schießt das erste Golden Goal der Fußballgeschichte. Bill Clinton wird als Präsident der USA wiedergewählt und das erste Pokémon-Videospiel wird veröffentlicht. Und jetzt zur Musik.
3: Es ist 1996, meine Freundin ist weg und bräunt sich in der Südsee.
2: Fettes Brot veröffentlichen ihr Album Außen Top-Hits, Innen Geschmack. Mit drauf der Song Jein, den eine ganze Generation bis heute mitsingen kann.

0: Sommer 1996. 300.000 Briten sehen Oasis im Knebworth Park. Für die beiden Konzerte an zwei aufeinanderfolgenden Abenden versuchen 2,5 Millionen an eines der begehrten Tickets zu kommen. Das sind 5% aller Briten. Am 15. August 1996 kommt der Film Trainspotting in die Kinos.
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0: Die Romanverfilmung von Danny Boyle ist aber nicht nur cineastisch ein Meisterwerk, sondern kommt mit einem der besten Soundtracks aller Zeiten daher. Perfekt kuratiert und abgemischt. Ob Iggy Pop, Blur, New Order, Lou Reed oder Johann Sebastian Bach, alle sind sie mit dabei und untermalen musikalisch die Geschichte rund um Heroinkonsum und Sucht.

Mit einem Jahr Verspätung wird auch der Song Born Slippy des Elektro-Duos Underworld ein kleiner Szene-Hit. Allerdings nicht die Originalversion, die ein reines Instrumental ist, sondern eine neue Version mit Vocals.

0: Fast 25 Jahre nach seinem Erscheinen ist der Soundtrack von Trainspotting auch heute noch einer der meistgehörten und verkauften Soundtracks überhaupt. Und zwar auf Kassette, CD und Vinyl. Randnotiz der Geschichte von 96, die Spice Girls veröffentlichen ihren großen Hit Wannabe. Der Song wird zur schnellstverkauften Debütsingle aller Zeiten. 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
2: The XX mit XX.
3: Manche Dinge sind zu kompliziert, um sie auszusprechen. Aber eigentlich haben die XX alles schon perfekt formuliert, bevor Romy und Olli überhaupt ein einziges Wort gesungen haben. Mit ein paar einzelnen düsteren Gitarrennoten und einem Drumcomputer tauchen die Londoner ein in eine mysteriös-romantische Melancholie, die sie bis zum letzten Ton ihres Debüts nicht mehr loslässt. Eigentlich sind die XX sowas wie das wahrgewordene Highschool-Band-Märchen. Romy, Jamie, Barrier und Olli kennen sich quasi aus dem Sandkasten. Aber sie klingen komplett anders als die britischen Gitarrenbands, die damals im Trend liegen. Weil die XX zu Hause proben und ihre Eltern nicht stören wollen, gibt es statt Schlagzeug einen Drumcomputer und die Amps werden leise gedreht. So kommen die XX zu ihrem Sound. Immer düster und minimalistisch. So introvertiert wie die Bandmitglieder selbst. Aber trotzdem, oder vielleicht sogar deshalb, sticht das Talent der Teenager den Labels ins Auge. Erst wird überlegt, das Debüt von DXX mit einem erfahrenen Produzenten betreuen zu lassen, aber das Vertrauen in die Newcomer ist damals dann doch schon so groß, dass Jamie das Album fast im Alleingang produzieren darf. In langen Nächten fängt er eine reduzierte, fast schon geisterhafte Atmosphäre ein. Irgendwo zwischen R&B, Indie und Underground Rave. 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

Die Texte für XX entstehen im Chatroom. Romy und Olli schreiben und schicken sich Textfragmente hin und her, die nach und nach zu einer Einheit verschmelzen. Auch ein Grund, warum die beiden fast schon absurd perfekt harmonieren. Am Ende ist jedes Stück so universell und mystisch gehalten, dass sich so gut wie jeder darin wiederfinden kann. Crystallized, Shelter und Islands werden schnell der persönliche Soundtrack von unzähligen Deep Talks, Romanzen, Trennungen und Versöhnungen. Ein Album wie eine melancholische Liebeserklärung an das Zwischenmenschliche mit all seinen Ecken und Kanten.

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0: Das Jahr 1992.
2: Der VfB Stuttgart wird deutscher Fußballmeister. Das Super Nintendo Entertainment System erscheint in Deutschland und der Flughafen Franz Josef Strauß wird in München in Betrieb genommen.
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2: Und jetzt zur Musik. 11. Mai 1992. The Cure veröffentlichen ihren größten Ohrwurm. Friday, I'm in Love. Bis heute läuft der Song im Radio. Meistens natürlich freitags.
4: 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It's Friday.
2: Pumpende Techno-Beats, ein soulig-poppiger Refrain und ansatzweise gerappte Verse. So einfach geht Eurodance. Snaps Rhythm is a Dancer ist 1992 die erste Landmarke in diesem Genre. Es folgen Culture Beat, Dr. Alban, Hathaway und viele mehr. Dritter November 1992. Rage Against the Machine veröffentlichen ihr gleichnamiges Album Rage Against the Machine. Auf dem bekannten Cover der Platte sieht man einen buddhistischen Mönch, der sich aus Protest selbst verbrennt. Aber wogegen protestieren Rage Against the Machine?
5: 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Machine can be anything from like the police on the streets of Los Angeles who can pull motorists from their cars and beat them to a pulp and get away from it.
2: Musikalisch trifft Hip-Hop auf Metal und Funk, auch Crossover genannt. Es gibt keine Samples, keine Synthesizer, keine Keyboards. Stilprägend für Rage Against the Machine sind vielmehr die ausufernden Gitarrensoli von Tom Morello, einem der besten Gitarristen aller Zeiten. Und natürlich die wütenden Texte von Sänger Zack de la Rocha. Antiautoritär, revolutionär und immer direkt ins Gesicht. Ob in Filmen wie Matrix oder Natural Born Killer oder Videospielen wie Grand Theft Auto, das erste Album von Rage Against the Machine hört man immer genau dann, wenn es darum geht, aufzustehen, zu protestieren und politisch ein Statement zu setzen. Gegen Hass, Rassismus, Kriegstreiberei, Polizeigewalt, Kapitalismus und vieles mehr. Ein Klassiker eben. Randnotiz der Musikgeschichte 92. Im Münchner Fraunhofer Institut wird die MP3 erfunden. Jetzt also sind es nur noch 5 Jahre bis zum ersten MP3-Player.
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3: Er ist der Mann, der den Rock'n'Roll erfunden hat.
4: Rock'n'Roll has been around for many years. It used to be called rhythm and blues.
3: Seine Musik prägt Künstler wie Paul McCartney.
5: It was just like a dream, really, meeting Elvis. We'd fantasized about him since we were young teenagers.
3: Keith Richards.
6: Who's this guy, Elvis Presley?
7: You got to say, yeah, he hit like a bombshell.
3: Bruce Springsteen.
8: Is Elvis here? Can you tell him Bruce Springsteen was here?
3: Und Robert Plant.
9: He was just amazing and spectacular. And it was just that he really opened the door to my whole love of music.
3: Als Elvis Mitte der 50er seine ersten Songs aufnimmt, ist davon noch nichts zu spüren. In seiner Heimatstadt Memphis erlebt er extreme Rassentrennung. Weiße wollen mit Schwarzen nichts zu tun haben. Und umgekehrt. Elvis jedoch kümmert sich kein Stück darum. Als Jugendlicher besucht er schwarze Gottesdienste und entdeckt dabei den Gospel für sich. Den kombiniert er dann mit der Musik, die er im bürgerlich weißen Radio hört.
10: You see, country music was always a part of the influence of my type of music anyway. It's a combination of country music and gospel and rhythm and blues all combined.
11: You ain't nothing but a hound dog.
3: Das macht ihn zu einem der ersten Künstler des Rockabilly. Seine Songs, von denen er übrigens keinen einzigen selbst schreibt, führen gleich drei Hitparaden gleichzeitig an. Die Popcharts ebenso wie die R&B und Countrycharts. Auch seine Auftritte sprechen sich schnell herum. Nachdem Elvis in einer TV-Sendung auftritt, liegen ihm nicht nur Millionen Mädchen zu Füßen, es gibt auch einen handfesten Skandal. Seine Hüftbewegungen beim Tanzen werden mit Striptease verglichen. Die Öffentlichkeit ist empört.
12: Rock'n'Roll Music, if you like it, you can't help but move to it. That's what happens to me, I can't help it.
3: Die Folge seiner anzüglichen Tanzanlagen? Von da an wird er im Fernsehen nur noch von der Hüfte aufwärts gezeigt.

0: Well, the first thing I have to do is to cut some records, and then after that I have the television show with Frank Sinatra.
1: Nach seinem Militärdienst, bei dem er unter anderem in Deutschland stationiert ist, kehrt er 1968 mit einer riesigen TV-Show als Entertainer in die Staaten zurück. Die Einschaltquoten sind gigantisch. Daraufhin zieht es Elvis auf die Bühne. In den letzten Jahren seines Lebens spielt er mehr als 1000 Konzerte, die ihn endgültig zum Superstar machen. So gelingt es ihm, 4-mal hintereinander den Madison Square Garden zu füllen. Bob Dylan, David Bowie und Paul Simon sollen die Show begeistert miterlebt haben. Zu der Zeit ist der King allerdings bereits mit Medikamenten vollgepumpt. Schmerzmittel helfen ihm dabei, mit einem angeborenen Herzfehler zurechtzukommen. Als er stirbt, ist er gerade mal 42 Jahre alt. Bis dahin verkauft der erste Superstar der Rockmusik 500 Millionen Platten. Bis heute ist Elvis Presley der erfolgreichste Solokünstler der Welt und der einflussreichste, denn ohne ihn hätte es Rock'n'Roll definitiv nie gegeben.
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0: Das Jahr 1996.
2: Oliver Bierhoff schießt das erste Golden Goal der Fußballgeschichte. Der Schachcomputer Deep Blue bezwingt erstmalig Schachweltmeister Kasparov. Und Dolly, das erste Klonschaf, wird geboren. Und jetzt zur Musik. 31. Mai 1996. Die Fugees covern den Song Killing Me Softly von Roberta Flack. Es ist die mittlerweile 150. Coverversion des Songs. Modest Mouse veröffentlichen ihr Debütalbum This is a long drive for someone with nothing to think about. Das perfekte Album für den einsamen Roadtrip.

0: Rest in Peace Tupac. Am 7. September 1996 wird der Rapper in Las Vegas auf einer Kreuzung mit 5 Schüssen niedergeschossen. 6 Tage später erliegt er seinen Verletzungen und stirbt. Die Tat ist bis heute nicht aufgeklärt. Viele vermuten aber, dass die West Coast-Legende einer Verschwörung seiner East Coast-Kontrahenten zum Opfer gefallen ist. Namentlich Puff Daddy und Notorious B.I.G. Was auf jeden Fall wahr ist, Tupac war einer der besten, einflussreichsten, aber auch kontroversesten und wütendsten Rapper seiner Zeit. Neben seiner Musik setzte er sich unermüdlich gegen Rassismus ein, für Gleichberechtigung und für eine faire, sozial gerechte Welt.
1: It's too much money here. I mean, nobody should be hitting Lotto for 36 million and we got people starving in the streets. That is not idealistic, that's just real.
0: Randnotiz der Musikgeschichte 96: Henry Maske verlässt den Boxring und bekommt einen dieser Abschiedssongs, der bis heute zwar Kultstatus genießt, aber beim Tschüss sagen schon fast zu oft gespielt wird.
2: Oh.

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3: Amy Winehouse mit Back to Black.
4: Eine Zeile und schon ist alles klar. Back to Black beginnt mit einem eindeutigen Statement. Versucht ruhig, mich zu ändern. Ihr werdet es eh nicht schaffen. Amy Winehouse, die Sängerin, die sich im Megahit Rehab so stur gibt, klingt auf ihrem zweiten Album wie schon lange niemand mehr klang. Und nur kurz danach wollte jeder so klingen wie

60er Jahre Girlgroups wie The Supremes und der poppige Soul des legendären Motown-Labels. Das alles liebt Amy. Aber Back to Black klingt lang nicht so nett und unverfänglich wie die alten Vorbilder. Hier geht es viel persönlicher und emotionaler zu. Amys Songs und ihre Stimme klagen vor Gebrochenheit und Schmerz. Es geht um Abstürze, um Verluste, darum, dass Liebe nicht nur rosarot, sondern viel öfter tiefschwarz und aussichtslos ist.

Den Titelsong Back to Black widmet Amy ihrem On-Again-Off-Again-Partner Blake Fielder-Civil, der sie für eine Ex verlassen hat. Die turbulente, drogendurchzechte Beziehung kannte schlussendlich nur Verlierer. Der rohe Retro-Soul-Sound von Back to Black kam unter maßgeblicher Führung von Produzent Mark Ronson und mithilfe der furiosen Daptones als Backingband zustande. Ein ziemlicher Aufbruch von Amys Debütalbum. Das klang noch nach naivem R&B ohne Ecken und Kanten. Aber Amy konnte nie einfach nur ein durchschnittlicher Popstar sein. Mit ihrem verwischten Kajal, der auffälligen Beehive-Frisur und dem alles andere als Good Girl-Image wurde sie zu etwas viel, viel Größerem. Back to Black vereint Soul und Rotzigkeit und machte beides wieder salonfähig. In 22 Ländern weltweit erreichte es Platin und es gewann 5 Grammys. Labels fingen an, ähnlich unverfälschte Künstlerinnen wie Adele und Florence and the Machine unter Vertrag zu nehmen. In England bricht ein Retro-Soul-Trend aus, der sich gewissermaßen bis heute anhält. Back to Black ist das Album einer Frau, die beschloss, sich nichts mehr gefallen zu lassen. Ob von Ex-Freunden oder Label-Offiziellen. Sie war nie stur, sie war einfach nur 100% authentisch.

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1: Das Jahr 1980.
3: Der erste Golfkrieg beginnt, Helmut Schmidt wird als Bundeskanzler wiedergewählt und das Videospiel Pac-Man erscheint. Und jetzt zur Musik. 18. April 1980. The Cure veröffentlichen ihr zweites Album 17 Seconds, das in nur 7 Tagen und mit einem Budget von nur 2000 Pfund produziert wird.

1980 mit ihrer Live-Tour zum Album The Wall setzen Pink Floyd neue Maßstäbe. Eine über 10 Meter hohe Mauer aus Papiersteinen wird auf der Bühne aufgebaut und wieder eingerissen. Als Symbol für Entfremdung und fehlende Verbindungen. Mal fungiert die Mauer als Leinwand, mal als Podest für ein Gitarrensolo. Hinzu kommt eine komplexe Feuer- und Lichtshow, sodass das gesamte Spektakel so aufwendig ist, dass es insgesamt nur an 4 Orten überhaupt aufgeführt wird. Dort aber dann mehrmals. Ein Ort davon ist Dortmund.

Für das geteilte Deutschland haben die ehrgeizigen Konzerte zu Pink Floyds Album eine besondere Wirkung. Die riesige Mauer ist hier nicht nur Symbol, sondern konkret vorhanden. In Berlin. Auch deswegen wird Roger Waters entscheiden, die Show noch einmal zu inszenieren. 10 Jahre später in Berlin. Nach dem Fall der Mauer. Randnotiz der Musikgeschichte: Elton John spielt ein Gratiskonzert vor 400.000 Fans im Central Park in New York. Bei der Zugabe ist er als Donald Duck verkleidet.

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2: My father's dead, but my mother's alive. They both had a very positive attitude to me working in any creative area. They wanted me to be a painter, basically. I guess they thought painting was a little bit further up the ladder than being a rock musician.
3: Auch wenn seine Eltern es anders sehen, für Nick Cave hat Musik eine tiefere Bedeutung als alles andere. Wenn er über die Geburt von Elvis Presley singt, klingt das wie ein existenzielles Ereignis, das die Welt in allen Dimensionen nachhaltig aus den Angeln hebt. Rock'n'Roll ist für Nick Cave das, was Religion nie für ihn sein konnte. Und wenn man so will, ist er selbst der größte Prophet.
4: Whoa, whoa, whoa.
3: Australien war irgendwann einfach viel zu klein für ihn. Als Nick Cave Anfang der 80er nach Europa zieht, ist er schon der unangefochtene König der australischen Punk-Szene. Die chaotisch brutalen Shows seiner Band The Birthday Party sind absolut legendär. Trotzdem fühlt sich Nick eingeengt. Seine neue Band soll etwas viel Freieres werden. Zusammen mit Blixer Bargeld, dem Mastermind der einstürzenden Neubauten, gründet er seine Bad Seeds, eine Band, die den amerikanischen Südstaaten-Blues auf einen Horrortrip schickt. Nick Cave and the Bad Seeds werden schnell eine feste Größe, obwohl sich personell als auch musikalisch immer wieder viel verändert. Der punkige Blues der Anfangstage wird immer ausschweifender, experimenteller, aber auch getragener. Einige Dinge bleiben jedoch immer gleich. Nicks morbider Humor, seine Faszination mit dem Göttlichen und den menschlichen Abgründen. Sein größter Mainstream-Erfolg Where the Wild Roses Grow, den er zusammen mit Popsängerin Kylie Minogue einsingt, klingt zwar wahnsinnig anrührend, ist aber eigentlich der Dialog eines Mörders mit seinem Opfer.
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Andere Rockstars nutzen ihren künstlerischen Wahnsinn als Ausrede, sich in kolossale Arschlöcher zu verwandeln. Aber Nick Cave bleibt trotz allen menschlichen Abgründen in seinen Songs immer von einer gewissen Würde umgeben. Auch als das ganze Leid, über das er singt, plötzlich sein eigenes Leben heimsucht. Im Jahr 2015 verunglückt sein Sohn tödlich. Nick Cave hat so gut wie alle Peinigungen des Musikerlebens nahezu mühelos überwunden, aber diese Tragödie ist seine schlimmste Stunde. Das Album Skeleton Tree ist eigentlich schon fast fertig, aber der Tod seines Sohns legt sich wie ein schwerer Schleier über die Stücke. Aus den Balladen werden minimalistische, elektronisch angehauchte Klagerufe, die sich wie ein emotionaler Tritt in die Magengrube anfühlen. Über die Jahre ist aus dem Goth-Rock-Schocker ein allumfassender Poet geworden, der die menschlichen Triebe so gut beschreibt wie kaum ein anderer. Musik kann uns gleichzeitig verstören, in die tiefsten Abgründe reißen und in den schlimmsten Stunden dann doch wieder aufbauen. Das hat niemand so gut verstanden wie Nick Cave.

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0: Das Jahr 1985.
2: Das Wrack der Titanic wird entdeckt. Augsburg feiert den 2000. Geburtstag und Microsoft veröffentlicht die grafische Benutzeroberfläche Windows. Und jetzt zur Musik. 5. Dezember 1985. Der allererste Reggae-Song wird auf Jamaika digital aufgenommen. Und zwar Under Me Slang Tang von Wayne Smith. Es ist der Startschuss für den weltweiten Erfolg der Ragamuffin Music. März 1985. Die Musik von Stevie Wonder wird in Südafrika verboten, weil er seinen gewonnenen Oscar Nelson Mandela widmet. Mandela gilt zu dieser Zeit noch als Staatsfeind Nummer 1. Am 25. Februar 1985. Das Duo Tears for Fears veröffentlicht ihr Album Songs from the Big Chair und sind damit auf dem Höhepunkt ihrer Karriere angelangt. Roland Orzabal und Kurt Smith, zwei Briten, die selten lächeln, perfektionieren den Pop-Sound im New Wave und machen ihn somit massentauglich.

Shout, der Opener von Songs from the Big Chair, zeigt gleich zu Beginn. Diese Platte ist ein Must-Have für Fans guter Popmusik. Einfache Melodien treffen auf einfache Lyrics. Jeder Refrain lädt zum Mitsingen ein. Ein Protestsong zum Wohlfühlen. Noch etwas leichter wird es in Everybody Wants to Rule the World. Ein Song, den Tears for Fears innerhalb von 2 Wochen komplett geschrieben und produziert haben. Ein fröhlicher Song, extrovertiert und natürlich der größte Radiohit 1985.

Es sind eben die starken Singles, die Songs from the Big Chair auszeichnen und bis heute auch dank enormer Dauerpräsenz zum Kulturgut machen. Immer wieder werden diese Songs hergenommen, um die 80er musikalisch wiederzubeleben. Sei es in Filmen wie Donnie Darko oder in Serien wie Stranger Things. Oder einfach nur auf der nächsten 80er-Party.

0: Randnotiz der Musikgeschichte. Am 6. September 1985 kauft Michael Jackson die Rechte an fast allen Beatles-Songs. Sehr zum Ärger von Paul McCartney, der zwar mitbietet, aber damals mit dem Vermögen von Michael Jackson nicht mithalten kann.
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3: Radiohead mit In Rainbows.
4: Es gab mal eine Zeit, da haben Musikfans zusammen Zelte vor Plattenläden aufgeschlagen, um die Ersten zu sein, die das neue Lieblingsalbum hören können. Im Jahr 2007 nehmen Radiohead genau diesen gemeinschaftlichen Moment und packen ihn ins Internet. Und am 10. Oktober, am frühen Morgen, drücken Menschen auf der ganzen Welt auf Play. Sie hören ein Album, das die Musik umkrempelt. Es wirft die Frage auf, was uns Musik wert ist, wie wir sie hören und wie die Industrie sie veröffentlicht. Solche Auswirkungen kann natürlich nur eine richtig starke Platte haben. Aber In Rainbows ist kein sehr gutes Album. In Rainbows ist vom ersten bis zum letzten Ton perfekt.

Vor In Rainbows stehen Radiohead irgendwo zwischen kompletter Freiheit und Orientierungslosigkeit. Ohne Label und Deadline im Nacken drehen sich Radiohead lange ohne Motivation im Kreis. Um endlich wieder zu sich selbst zu finden, geht die Band mit halbfertigen Songs auf Tour. Und plötzlich ist der Funke wieder da. Auf der Bühne werden die Familienväter im mittleren Alter wieder zu spielwütigen Teenagern. Und die neu gefundene Spielfreude überträgt sich auf In Rainbows.

Eigentlich waren Radiohead immer eine Band, die panisch nach sich selbst gesucht hat. Auf In Rainbows klingen die Oxforder so, als hätten sie endlich ihre innere Mitte gefunden. Das Album ist vielleicht nicht so experimentell wie Kid A oder OK Computer, aber besser haben Radiohead die Kombination aus berührendem Songwriting und komplexen Klängen nie hinbekommen. Es ist vollgepackt mit Emotionen, von brachial aggressiv, neugierig verspielt, zärtlich romantisch und am Ende todtraurig. Manche Songs sind so komplex, dass man erst 5 Jahre später hinter die versteckten Rhythmen kommt, die die Band in Songs wie Videotape eingepflanzt hat. Man kann jahrelang nach musikalischen Kniffen suchen oder es auch einfach lassen. Man muss sie nicht finden, um In Rainbows zu genießen. Es trifft auch mit ganz simplen Ideen direkt ins Herz.

0: Gerade einmal 10 Tage vorher erwähnt Johnny Greenwood fast schon beiläufig, dass, wann und wie in Rainbows erscheint. Erstmal nur digital und man zahlt, wie viel man will. Von gar nichts bis zu 1 Million ist alles möglich. Ein ziemlich kontroverser Move, vor allem für eine der größten Rockbands der Zeit. Doch er zahlt sich aus. Die Musikindustrie steht Kopf und in Rainbows wird ein Meilenstein über Genregrenzen hinaus. Es ist das beste Album der letzten 20 Jahre.
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0: Das Jahr 1977.
2: Der Terror der RAF hält Deutschland in Atem. Jimmy Carter wird Präsident der USA und der erste Star Wars Teil kommt in die Kinos. Und jetzt zur Musik. 16. September 1977. Die Talking Heads veröffentlichen ihr Debütalbum 77. Darauf auch einer ihrer größten Hits, Psycho Killer.
3: Psycho Killer,
2: Es 16. August 1977. Elvis wird tot in Graceland aufgefunden. Der King stirbt im Alter von nur 42 Jahren. Juli 1977. In den Musicland Studios in München produziert Giorgio Moroder seinen wohl bekanntesten, vor allem aber wohl einflussreichsten Song überhaupt, I Feel Love. Für den innovativen Disco-Hit nutzt der Produzent erstmals ausschließlich synthetische Mittel bei den Instrumentals. Der Gesang kommt von Donna Summer. Eine Revolution in der Musik. Moroder hat zwar schon zuvor mit dem Synthesizer experimentiert, jetzt aber schafft er den Durchbruch in den Mainstream. I Feel Love landet weltweit in den Top 10 und wird sogar zu einer Hymne der Schwulenbewegung. Bis heute gilt der Song als Wegbereiter für House und Techno. Bekannte DJs remixen I Feel Love, sodass der Song quasi zum Evergreen in den Clubs dieser Welt geworden ist. Ein Stück Musikgeschichte, produziert in München. Randnotiz der Musikgeschichte: Die NASA schickt eine goldene Schallplatte ins Weltall. Darauf zu hören ist unter anderem Johnny B. Goode von Chuck Berry. Bis heute hat sich noch kein Alien darauf zurückgemeldet.
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